Der Cellist Wen Xinyan war das als Solist im Cellokonzert G-Dur von Franz Reitzenstein. Gespielt hat er zusammen mit den Nürnberger Symphonikern unter Ulrich Windfuhr. Und die Nürnberger, die hören wir jetzt gleich noch einmal, und zwar mit der Musik der 1909 im Erzgebirge geborenen Komponistin Kerstin Thieme. 1948 ging sie nach Nürnberg und von ihr stammt dieses Violinkonzert. Der Solist ist Wilhelm Walz und am Pult steht diesmal Hikotaro Yasaki.

Omaggio a Tartini, also eine Hommage an den Komponisten Tartini, dieses Violinkonzert von Kerstin Thieme. Der Solist war Wilhelm Walz. Er hat zusammen mit den Nürnberger Symphonikern gespielt, unter der Leitung von Hikotaro Yasaki. Zum Abschluss des heutigen Concerto Barbarese noch Musik von Eberhard Klemmstein, seine Sinfonie Nummer 6, und die spielt die Vogtlandphilharmonie Greiz-Reichenbach. Dorian Keilhack ist der Dirigent.

Und mit der Sinfonie Nummer 6 von Eberhard Klemmstein geht das heutige Concerto Bavarese zu Ende. Das war eine Aufnahme mit der Vogtland Philharmonie Greiz Reichenbach. Dorian Keilhack war der Dirigent. Hier folgen gleich die Nachrichten und danach geht's weiter mit dem ARD Nachtkonzert. Am Mikrofon verabschiedet sich Christoph Hiller.

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1: Um 2 Uhr mit Katja Kindermann. Im Konflikt zwischen dem Iran und den USA gibt es eine neue Eskalation. Die US-Streitkräfte griffen nach Angaben des für die Golfregion zuständigen Zentralkommandos erneut iranische Militäreinrichtungen an. Aus der Nachrichtenredaktion Peter Eichenberg.
2: In einer Mitteilung sprach das Zentralkommando von Selbstverteidigungsschlägen. Der Iran habe zuvor mit Raketen, Drohnen und Booten US-Kriegsschiffe attackiert, die die Straße von Hormuz durchfuhren. Angriffe wurden unter anderem aus dem iranischen Hafen Keshem und der Stadt Bandar Abbas gemeldet. Die iranische Armee warf ihrerseits der amerikanischen Seite einen Verstoß gegen die Feuerpause vor. Die USA hätten als erste einen iranischen Öltanker ins Visier genommen, der sich in Richtung der Straße von Hormuz bewegt hätte.
1: Ein US-Handelsgericht hat die von Präsident Trump verhängten weltweiten Zölle von 10% für unzulässig erklärt. Die pauschalen Abgaben seien nicht gerechtfertigt, urteilten die Richter. Sie gaben damit einer Klage von Kleinunternehmen statt. Zuvor hatte Trump mit deutlich höheren Zöllen für Waren aus der EU gedroht. Diese würden in Kraft treten, sollte die EU das Handelsabkommen mit den USA nicht bis zum 4. Juli umsetzen. Das Abkommen sieht unter anderem vor, dass die EU Zölle auf US-Industriegüter streicht. Die AfD liegt im neuen ARD-Deutschland-Trend erstmals vor der Union. Die Partei kommt demnach in der Sonntagsfrage von Infratest DIMAP auf 27% und erreicht damit 2 Prozentpunkte mehr als Anfang April. Die Union verschlechtert sich auf 24%, minus 2 Punkte. Die Grünen liegen bei 15, die SPD bei 12 und die Linke bei 10%. Der SC Freiburg steht im Finale der Fußball-Europa League. Das Team gewann am Abend das Halbfinal-Rückspiel gegen Sporting Braga mit 3:1. Aus der Sportredaktion Marcel Stober.
3: Ein Mittelfeldmann der Portugiesen musste bereits in der 6. Minute nach einer Notbremse mit Rot vom Platz. Wenig später nutzte Freiburg die Überzahl und traf durch Kübler zum 1:0. Damit war die 1:2 Hinspielniederlage von vor einer Woche in Braga ausgeglichen. Noch vor der Pause erhöhte man Sambi zum 2:0. In Hälfte 2 traf erneut Kübler. Das Tor von Braga sorgte am Ende noch für eine spannende Viertelstunde. Freiburg aber schafft den größten Erfolg der Vereinsgeschichte und trifft im Finale auf den englischen Club Aston Villa.
1: Das waren die Nachrichten. Das Wetter in Deutschland. Überwiegend trocken, im Osten etwas Regen, örtlich Nebel, Tiefstwerte 8 bis 1 Grad. Tagsüber heiter und trocken, im Bergland einzelne Schauer, 13 Grad an der Nordsee bis 22 Grad in Bayern. Am Samstag gebietsweise länger sonnig, im Bergland vereinzelt Schauer oder Gewitter, 15 bis 25 Grad. Und am Sonntag meist trocken, im Südwesten später Schauer und Gewitter, 14 bis 27 Grad. Die Zeit, es ist jetzt 2:03.
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5: Weiterhin mit Jerzy May für Sie am Mikrofon. Herzlich willkommen, ob Sie gerade